0: Knaus.
1: Eins, zwei, zwei, viele voller Fohr, viele voller Fohr. 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